0: Nein, doch, für den dann. Könnte ich sagen. Call Nixon, 48, King Victor Lincoln, 8743.
1: Future is up, it's 2329. 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
1: 1041 going to Siena.
0: Okay.
1: 2329.